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1: Nach der gescheiterten Hinrichtung der US-Amerikanerin Krista Pike per Giftspritze ist der Leiter der Strafvollzugsbehörde von Tennessee zurückgetreten. Frank Strada wird das Amt in diesem Monat niederlegen, gibt der Gouverneur des US-Südstaates bekannt. Strada erklärt, sein Rückzug sei im besten Interesse der Bevölkerung von Tennessee. Der Republikaner Lee ordnet zudem eine unabhängige Untersuchung an. Die Zustimmung zur EU-Mitgliedschaft steigt, die Skepsis gegenüber einer EU-Erweiterung bleibt aber. Das zeigt eine aktuelle Umfrage der österreichischen Gesellschaft für Europapolitik. 68% der Befragten sind dafür, dass Österreich in der EU bleibt. 6 von 10 sind aber gegen neue EU-Mitglieder in den nächsten 5 Jahren. Bei einem Waldbrand nahe der Inka-Stadt Machu Picchu in Peru ist eine Person ums Leben gekommen. 2 weitere werden verletzt. Das Feuer ist im sogenannten Heiligen Tal ausgebrochen. Dort liegt auch der Bahnhof, der von Besuchern am häufigsten für die Anreise nach Machu Picchu genutzt wird. Die Flammen haben sich aufgrund der Hitze und Trockenheit schnell ausgebreitet. England hat Kroatien in der Fußball Nations League ein schweres Debakel zugefügt. Der WM-Dritte feiert in Rijeka einen 7:0 Auswärtssieg. Für die Kroaten war es die höchste Niederlage in der Verbandsgeschichte. In Führung liegt weiterhin Spanien. Der Weltmeister hält nach einem 3:1 Heimsieg über Tschechien beim Punktemaximum von 9 Zählern nach 3 Spielen.
2: Ja, so langsam spürt man den Herbst schon und das vor allem daran, dass es recht frisch in der Früh ist. Auch jetzt gerade 6 Grad bei euch in Lienz, 8 in St. Pölten oder 7 in Eisenstadt. Es wird aber nochmal warm, 18 bis 25 Grad sind drinnen. Bisschen Nebel auch dabei bei euch in Oberösterreich, stellenweise auch in Unterkärnten. Und gegen Abend, ja, da kann es auch immer mal wieder runterregnen. Das ist der Blick zu euch ins Auto. Das ist wirklich der kurze Blick. Es läuft nämlich super um die Uhrzeit. Aktuell sehe ich da keine längeren Verzögerungen. Also, gute Fahrt euch.
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1: Nach der gescheiterten Hinrichtung der US-Amerikanerin Krista Pike per Giftspritze ist der Leiter der Strafvollzugsbehörde von Tennessee zurückgetreten. Frank Strada wird das Amt in diesem Monat niederlegen, gibt der Gouverneur des US-Südstaates bekannt. Strada erklärt, sein Rückzug sei im besten Interesse der Bevölkerung von Tennessee. Der Republikaner Lee ordnet zudem eine unabhängige Untersuchung an. Die Zustimmung zur EU-Mitgliedschaft steigt, die Skepsis gegenüber einer EU-Erweiterung bleibt aber. Das zeigt eine aktuelle Umfrage der österreichischen Gesellschaft für Europapolitik. 68% der Befragten sind dafür, dass Österreich in der EU bleibt, 6 von 10 sind aber gegen neue EU-Mitglieder in den nächsten 5 Jahren. Bei einem Waldbrand nahe der Inka-Stadt Machu Picchu in Peru ist eine Person ums Leben gekommen, 2 weitere werden verletzt. Das Feuer ist im sogenannten Heiligen Tal ausgebrochen. Dort liegt auch der Bahnhof, der von Besuchern am häufigsten für die Anreise nach Machu Picchu genutzt wird. Die Flammen haben sich aufgrund der Hitze und Trockenheit schnell ausgebreitet. England hat Kroatien in der Fußball-Nations League ein schweres Debakel zugefügt. Der WM-Dritte feiert in Rijeka einen 7:0 Auswärtssieg. Für die Kroaten war es die höchste Niederlage in der Verbandsgeschichte. In Führung liegt weiterhin Spanien. Der Weltmeister hält nach einem 3:1 Heimsieg über Tschechien beim Punktemaximum von 9 Zählern nach 3 Spielen.
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4: Jetzt geht schon langsam die Sonne auf. Es ist aber noch recht frisch in der Früh. In allen Hauptstädten noch unter 10 Grad. Aber die Woche endet, wie sie begonnen hat, mit viel Sonne. 18 bis 25 Grad sind die Topwerte. Gegen Abend hin ziehen dann einige Wolken auf und es kann auch immer mal wieder runterregnen. Das ist der Blick zu euch ins Auto. Ein Hausbrand in Wien auf der Döblinger Straße zwischen der Barbara-Witzker-Gasse und der Hartgasse ist gesperrt. Also da am besten ausweichen. Das geht über die Heiligenstädter Straße. Aber ansonsten läuft's. Gute und sichere Fahrt. 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
1: Nach der gescheiterten Hinrichtung der US-Amerikanerin Krista Pike per Giftspritze ist der Leiter der Strafvollzugsbehörde von Tennessee zurückgetreten. Frank Strada wird das Amt in diesem Monat niederlegen, gibt der Gouverneur des US-Südstaates bekannt. Strada erklärt, sein Rückzug sei im besten Interesse der Bevölkerung von Tennessee. Der Republikaner Lee ordnet zudem eine unabhängige Untersuchung an. Die Zustimmung zur EU-Mitgliedschaft steigt, die Skepsis gegenüber einer EU-Erweiterung bleibt aber. Das zeigt eine aktuelle Umfrage der österreichischen Gesellschaft für Europapolitik. 68% der Befragten sind dafür, dass Österreich in der EU bleibt. 6 von 10 sind aber gegen neue EU-Mitglieder in den nächsten 5 Jahren. Auf der griechischen Urlaubsinsel Kreta hat es in den letzten Tagen heftige Unwetter gegeben. Einige Touristen müssen evakuiert werden. 23 Menschen sitzen in ihren Autos fest. In der Stadt Iera Petra an der Südostküste Kretas hat es am Freitag und Samstag heftige Regenfälle gegeben. Durch die Überschwemmungen sind einige Autos und Bäume ins Meer gespült worden. England hat Kroatien in der Fußball Nations League ein schweres Debakel zugefügt. Der WM-Dritte feiert in Rijeka einen 7:0 Auswärtssieg. Für die Kroaten war es die höchste Niederlage in der Verbandsgeschichte. In Führung liegt weiterhin Spanien. Der Weltmeister hält nach einem 3:1 Heimsieg über Tschechien beim Punktemaximum von 9 Zählern nach 3 Spielen.
2: Heute wird's nochmal wie die ganze Woche richtig warm. 18 bis 25 Grad sind so die höchsten Gefühle. Jetzt in der Früh mischt sich aber Nebel dazu, das vor allem bei euch in Oberösterreich im Lungau und stellenweise auch in Unterkärnten. Und gegen Abend ziehen dann einige Wolken auf und es kann auch immer mal wieder runterregnen. Und so startet dann auch die neue Woche mit sehr viel Sonne, teilweise auch ein paar Wolken und Regen, die sich dazu mischen. Das ist der Blick auf Österreichs Straßen. Da ist immer noch gesperrt in Wien auf der Döblinger Hauptstraße wegen einem Hausbrand zwischen der Barawitzker Gasse und der Hartgasse. Also da am besten ausweichen, das geht über die Heiligenstädter Straße. Aber ansonsten läuft's. Gute und sichere Fahrt.
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1: Nach der gescheiterten Hinrichtung der US-Amerikanerin Krista Pike per Giftspritze ist der Leiter der Strafvollzugsbehörde von Tennessee zurückgetreten. Frank Strada wird das Amt in diesem Monat niederlegen, gibt der Gouverneur des US-Südstaates bekannt. Strada erklärt, sein Rückzug sei im besten Interesse der Bevölkerung von Tennessee. Der Republikaner Lee ordnet zudem eine unabhängige Untersuchung an. Die Zustimmung zur EU-Mitgliedschaft steigt, die Skepsis gegenüber einer EU-Erweiterung bleibt aber. Das zeigt eine aktuelle Umfrage der österreichischen Gesellschaft für Europapolitik. 68% der Befragten sind dafür, dass Österreich in der EU bleibt. 6 von 10 sind aber gegen neue EU-Mitglieder in den nächsten 5 Jahren. Auf der griechischen Urlaubsinsel Kreta hat es in den letzten Tagen heftige Unwetter gegeben. Einige Touristen müssen evakuiert werden. 23 Menschen sitzen in ihren Autos fest. In der Stadt Ira Petra an der Südostküste Kretas hat es am Freitag und Samstag heftige Regenfälle gegeben. Durch die Überschwemmungen sind einige Autos und Bäume ins Meer gespült worden. England hat Kroatien in der Fußball Nations League ein schweres Debakel zugefügt. Der WM-Dritte feiert in Rijeka einen 7:0 Auswärtssieg. Für die Kroaten war es die höchste Niederlage in der Verbandsgeschichte. In Führung liegt weiterhin Spanien. Der Weltmeister hält nach einem 3:1 Heimsieg über Tschechien beim Punktemaximum von 9 Zählern nach 3 Spielen.
2: Die Sonne wirklich gekommen, um zu bleiben. Es wird heute nochmal ein richtig schöner Tag mit viel Sonne, 18 bis 25 Grad. Auch jetzt werdet ihr immer mal wieder von der Sonne geblendet. Am späten Nachmittag, Abend, da ziehen dann ein paar Wolken und Regenschauer auf und das bleibt dann auch in der neuen Woche so. Am Montag, ja, es wird auch ein Mischmasch aus Sonne, Wolken, bisschen Regen auch dabei. Das ist der Blick auf Österreichs Straßen. In Wien ist noch gesperrt auf der Döblinger Hauptstraße zwischen der Barawitzker Gasse und der Harzgasse wegen einem Hausbrand. Also da am besten ausweichen. Das geht über die Heiligenstädter Straße. Aber ansonsten läuft's, kommt gut und sicher ein neuer Ziel an.
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3: Es ist kurz nach 9 Uhr an deinem Sonntagmorgen. Du bist gemeinsam mit mir in der Pirate Radio Lagune gestrandet. Ich bin die Marie und ich freue mich, dass du zuhörst.

Der Sonntag ist zum Entspannen da und ich hoffe, deiner sieht auch genau so aus. Jetzt erstmal a slow morning, den genießen mit einem heißen Kaffee, frischem Gebäck und noch dazu richtig guter Musik. Good vibes only lautet nämlich das Credo in der Lagune, also Füße hochlegen und entspannen.

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Ein Kurzurlaub am Strand, das wär's doch jetzt, oder? Sich noch einmal zurückträumen zum Strandurlaub vor noch einem Monat. Ach, denk einfach mal kurz an gar nichts, lass das Meer rauschen und die Seele baumeln. Dafür ist nämlich die Pirate Radio Lagune da und wir simulieren jetzt einfach mal diesen Strandurlaub. Buch deine Fantasiereise und ich spiele dir den Soundtrack dazu. Da funktioniert Abschalten vom Alltag dann vielleicht auch bei dir zu Hause im Wohnzimmer.

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1: Nach der gescheiterten Hinrichtung der US-Amerikanerin Krista Pike per Giftspritze ist der Leiter der Strafvollzugsbehörde von Tennessee zurückgetreten. Frank Strada wird das Amt in diesem Monat niederlegen, gibt der Gouverneur des US-Südstaates bekannt. Strada erklärt, sein Rückzug sei im besten Interesse der Bevölkerung von Tennessee. Der Republikaner Lee ordnet zudem eine unabhängige Untersuchung an. Die Zustimmung zur EU-Mitgliedschaft steigt, die Skepsis gegenüber einer EU-Erweiterung bleibt aber. Das zeigt eine aktuelle Umfrage der österreichischen Gesellschaft für Europapolitik. 68% der Befragten sind dafür, dass Österreich in der EU bleibt. 6 von 10 sind aber gegen neue EU-Mitglieder in den nächsten 5 Jahren. Ein 80-jähriger deutscher Urlauber ist beim Wandern in Südtirol tödlich verunglückt. Der Mann ist auf dem Maiser Wahlweg, einem historischen Wanderweg in der Nähe der Gemeinde Rifian bei Meran, rund 50 Meter in die Tiefe gestürzt. Seine Frau hat nach dem Unfall sofort die Rettungskräfte alarmiert, die können aber nichts mehr für ihn tun. England hat Kroatien in der Fußball Nations League ein schweres Debakel zugefügt. Der WM-Dritte feiert in Rijeka einen 7:0 Auswärtssieg. Für die Kroaten war es die höchste Niederlage in der Verbandsgeschichte. In Führung liegt weiterhin Spanien. Der Weltmeister hält nach einem 3:1 Heimsieg über Tschechien beim Punktemaximum von 9 Zählern nach 3 Spielen.
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4: Heute viel Sonnenschein. Der Nebel, der jetzt teilweise noch da ist, der verzieht sich dann. Nicht so gute Nachrichten für den Westen da. Im Laufe des Tages einzelne Regenschauer mit drin. Am Nachmittag aber super warm mit 18 bis 25 Grad. Ein Blick auf die Straßen und so soll es sein am Sonntag. Es läuft, es gibt keine längeren Wartezeiten. Gute Fahrt euch!
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5: Es ist kurz nach 10 Uhr an deinem Sonntagvormittag. Du hörst die Pirate Radio Lagune. Mein Name ist Marie und das hier sind Faith No More mit Easy.

Good Vibes Only für deinen Lazy Sunday. Das steht auf der Staatsflagge der Pirate Radio Lagune. Und deswegen spielt hier das Gemütlichste, was die Alternative Welt so zu bieten hat. Ein österreichisches Novum, der einfach nur Spaß macht. Bibiza mit Auf Nimmer Wiederschauen.

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Krone an deinem Sonntagvormittag. Egal, ob du gerade erst wach geworden bist und vielleicht sogar noch im Bett chillst oder ob du schon mit dem Hund draußen warst oder mittlerweile Kaffee Nummer 3 trinkst. Ich habe auf jeden Fall den feinsten Sound für deinen Sonntag. Jetzt gibt's ganz entspannt Harem für dich und zwar mit Till You Can't Get Enough.

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1: Nach der gescheiterten Hinrichtung der US-Amerikanerin Krista Pike per Giftspritze ist der Leiter der Strafvollzugsbehörde von Tennessee zurückgetreten. Frank Strada wird das Amt in diesem Monat niederlegen, gibt der Gouverneur des US-Südstaates bekannt. Strada erklärt, sein Rückzug sei im besten Interesse der Bevölkerung von Tennessee. Der Republikaner Lee ordnet zudem eine unabhängige Untersuchung an. Die Zustimmung zur EU-Mitgliedschaft steigt, die Skepsis gegenüber einer EU-Erweiterung bleibt aber. Das zeigt eine aktuelle Umfrage der österreichischen Gesellschaft für Europapolitik. 68% der Befragten sind dafür, dass Österreich in der EU bleibt. 6 von 10 sind aber gegen neue EU-Mitglieder in den nächsten 5 Jahren. Ein 80-jähriger deutscher Urlauber ist beim Wandern in Südtirol tödlich verunglückt. Der Mann ist auf dem Maiser Wahlweg, einem historischen Wanderweg in der Nähe der Gemeinde Rifian bei Meran, rund 50 Meter in die Tiefe gestürzt. Seine Frau hat nach dem Unfall sofort die Rettungskräfte alarmiert, die können aber nichts mehr für ihn tun. England hat Kroatien in der Fußball Nations League ein schweres Debakel zugefügt. Der WM-Dritte feiert in Rijeka einen 7:0 Auswärtssieg. Für die Kroaten war es die höchste Niederlage in der Verbandsgeschichte. In Führung liegt weiterhin Spanien. Der Weltmeister hält nach einem 3:1 Heimsieg über Tschechien beim Punktemaximum von 9 Zählern nach 3 Spielen.
2: Das Wetter sieht sehr vielversprechend aus heute. Viel Sonnenschein mit dabei, wenig Wind und es wird warm mit 18 bis 25 Grad. Die letzten Nebelfelder, die da vielleicht noch stören, die verziehen sich dann um die Mittagszeit. Im Westen Richtung Abend hin, da aber ein paar einzelne Regenschauer möglich. Jetzt aber noch Sonnenschein in Bregenz bei 16 Grad, 17 Grad in Salzburg und 15 Grad in St. Pölten. Ein Blick auf die Straße, eine Sperre gibt es in Oberösterreich, B38 bei Vorderweißenbach nach einem Unfall, da werdet ihr örtlich umgeleitet. Tirol B179 Richtung Nassereit, Stau auf der Umfahrung Reuter, da ca. 15 Minuten Zeitverlust. Gute Fahrt!
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3: Einen schönen Sonntagvormittag um kurz nach 11 Uhr wünsche ich dir hier auf Pirate Radio. Du befindest dich mitten in der Pirate Radio Lagune und zwar mit mir, der Marie. Ich freue mich, dass du mit dabei bist.

Die Pixies klingen nach Sonntagvormittag in der Pirate Radio Lagune. Chill Vibes Only. Genau da machen wir jetzt auch gleich weiter. Und zwar mit Musik aus Schweden. Lykkeli mit Follow Rivers hier in der Lagune.

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Ich hoffe, du dümpelst irgendwo zwischen Sofa und Bett herum und hast heute nichts weiter vor, als tiefenentspannt den Tag zu genießen und nochmal so richtig aufzuladen, bevor die neue Woche anfängt. Und vor allem die alte Woche, die kannst du ein bisschen abschütteln. Die Pirate Radio Lagune begleitet dich in diesem zen-mäßigen Zustand und sorgt für Good Vibes Only. Passend dazu habe ich jetzt einen Track von Florence and the Machine für dich. Shake it out.

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1: In Kiew ist es heute bei dem Besuch des deutschen Kanzlers Friedrich Merz zu mehreren Drohnenalarmen gekommen. Die Sirenen heulen, während Merz sein Besuchsprogramm absolviert. Bürgermeister Vitali Klitschko hat über einen Einschlag auf der Nordbrücke der ukrainischen Hauptstadt berichtet. Trümmer eines abgeschossenen Flugobjekts sind auf das Dach eines Wohnhauses gefallen. Frauen sollen nach einer Fehlgeburt künftig eine Trauerzeit bekommen. Das kündigt heute Sozialministerin Corinna Schumann an. Ab der 16. Schwangerschaftswoche sollen sich Frauen 4 Wochen lang freistellen lassen können, ab der 20. 8 Wochen und ab der 23. 16 Wochen. Finanziert werden soll die Trauerzeit aus dem Familienlastenausgleichsfonds. 2 Leichtflugzeuge sind heute Vormittag im Krimmel im Salzburger Pinzgau beim Starten kollidiert. Der Unfall ist noch am Boden passiert, es kommt zu keinem Absturz. 2 Personen sind verletzt worden, Näheres ist noch nicht bekannt. Die neue Zivilschutz-App Ziva ist bereits 150.000 Mal heruntergeladen worden. Das zeigt eine erste Bilanz des Innenministeriums anlässlich des Tages des Zivilschutzes am 4. Oktober. Die App informiert darüber, welche Gefahren für den eigenen Wohnort relevant sein können und bietet Warnungen in Echtzeit an.
2: Das Wetter sieht sehr vielversprechend aus heute. Viel Sonnenschein mit dabei, wenig Wind und es wird warm mit 18 bis 25 Grad. Die letzten Nebelfelder, die da vielleicht noch stören, die verziehen sich dann um die Mittagszeit im Westen Richtung Abend hin. Da aber ein paar einzelne Regenschauer möglich. Jetzt aber noch Sonnenschein in Bregenz bei 16 Grad, 17 Grad in Salzburg und 15 Grad in St. Pölten. Ein Blick auf die Straße, eine Sperre gibt es in Oberösterreich, B38 bei Vorderweißenbach nach einem Unfall, da werdet ihr örtlich umgeleitet. Tirol B179 Richtung Nassereit, Stau auf der Umfahrung Reuter, da ca. 15 Minuten Zeitverlust. Gute Fahrt!
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3: Kurz nach 12 Uhr an deinem Sonntag und genauso klingt dein Mittagessen mit Pirate Radio und Turnstile.

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1: In Kiew ist es heute bei dem Besuch des deutschen Kanzlers Friedrich Merz zu mehreren Drohnenalarmen gekommen. Die Sirenen heulen, während Merz sein Besuchsprogramm absolviert. Bürgermeister Vitali Klitschko hat über einen Einschlag auf der Nordbrücke der ukrainischen Hauptstadt berichtet. Trümmer eines abgeschossenen Flugobjekts sind auf das Dach eines Wohnhauses gefallen. Frauen sollen nach einer Fehlgeburt künftig eine Trauerzeit bekommen. Das kündigt heute Sozialministerin Corinna Schumann an. Ab der 16. Schwangerschaftswoche sollen sich Frauen 4 Wochen lang freistellen lassen können, ab der 20. 8 Wochen und ab der 23. 16 Wochen. Finanziert werden soll die Trauerzeit aus dem Familienlastenausgleichsfonds. 2 Leichtflugzeuge sind heute Vormittag im Krimmel im Salzburger Pinzgau beim Starten kollidiert. Der Unfall ist noch am Boden passiert, es kommt zu keinem Absturz. 2 Personen sind verletzt worden, Näheres ist noch nicht bekannt. Die neue Zivilschutz-App Ziva ist bereits 150.000 Mal heruntergeladen worden. Das zeigt eine erste Bilanz des Innenministeriums anlässlich des Tages des Zivilschutzes am 4. Oktober. Die App informiert darüber, welche Gefahren für den eigenen Wohnort relevant sein können und bietet Warnungen in Echtzeit an.
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4: Happy Sunday mit viel Sonnenschein. 20 Grad jetzt schon in Linz, 19 in Salzburg und 20 Grad auch in Wien und Eisenstadt. Bis zu 25 Grad heute mit drin. Viel Sonnenschein dabei, gegen Abend hin dann im Westen ein paar Wolken und ab und zu auch Regenschauer möglich. Ein Blick auf die Straßen, Tirol B179 Richtung Deutschland. Stop and go noch zwischen Nassereit und dem Fernsteinsee. Da ist vor kurzem ein kaputter Wohnwagen abtransportiert worden. Da geht's jetzt aber bald besser weiter. Und eine Grenzwartezeit, Kufstein-Kiefersfelden. Da dauert's circa eine halbe Stunde länger bei der Ausreise aus Österreich. Gute Fahrt!
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5: Schönen Sonntag und herzlich willkommen im Release-Radar. 5 Neuerscheinungen der Woche, die ich jetzt gleich für dich mit habe. Und ich sag's dir gleich vorweg, heute brauchst du absolut keine Englischkenntnisse. Ich liefere dir heute nämlich einen Release-Radar zu 80% auf Deutsch. Das hat es so bisher auch noch nicht gegeben. Aber die richtig geile Musik, die kommt diese Woche eben einfach direkt aus der Heimat oder von unseren NachbarInnen. Und den Anfang, den macht auch gleich eine Frau mit Sonnenbrille, die uns einen nostalgischen Sound zurückbringt, Vanessa Leubel. Vielleicht kennst du sie aus ganz anderen Zeiten, zum Beispiel aus der Daily Soap Marienhof, aber seit 2022, da mischt sie die deutsche Musikszene unter einem ganz anderen Namen auf, Fuffi 50. Ja, extrem steiler Synthpop, der ist es da, der bringt uns sofort zurück in die 90s. Und ihre letzten 2 Alben, die waren Heartbreakerei aus 2022 und Viel zu spät aus 25 und jetzt kommt das 3. raus. Diese Woche ist ihr brandneuer Song erschienen, New Era, Taylor Swift lässt grüßen. Und das Spannende ist, eigentlich hat sie ja immer ihre Augen verdeckt, das bleibt jetzt auch so, aber sie liefert uns trotzdem ein bisschen einen tieferen Einblick in ihr Herz, ihre Gedanken und Gefühle. Und das ist eben der erste Bote jetzt. Hier ist Fuffi 50 mit New Era. Starten wir rein in den Release-Radar. Hi!

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1: Ich hoffe, du bist um diese Uhrzeit am Sonntag schon bereit, dein Herz ein klein bisschen aufzumachen, weil das brauchst du jetzt. Vielleicht hast du ja gestern ein Date gehabt, liegst gerade noch Arm in Arm mit deinem Lieblingsmenschen oder freust dich auch schon wieder aufs Heimkommen am Abend zu deinem Schatz nach Hause. Weil für all diese Menschen, die jetzt im Herbst jemanden zum Anwärmen und Kuscheln haben, für die hat Edwin einen Song geschrieben. Edwin aus Wien macht einen Mix aus R&B, Hip-Hop und Wiener Pop, alles im Dialekt. Und wenn du dir seine Diskografie durchhörst, dann weißt du, was ich meine, wenn ich sage, da ist wirklich sehr, sehr viel Verschiedenes dabei. Und wieder was ganz anderes ist eben diese Woche raus. Ein mega sweeter Song. Edwin mit Verletzlich.

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1: Wenn eine Band es sogar schafft, dich bei einem Konzert abzuholen, obwohl du keinen einzigen Song kennst, ja, dann würde ich wirklich jedem empfehlen, da mal live vorbeizuschauen. Und ihre Album-Release-Show, die darfst du dir auch gleich merken. 29. Oktober im Flug in Wien. Die Rede ist von Cassis. Eine fünfköpfige Wiener Band hat sich 2024 gegründet. Und nach einigen Shows, einem gewonnenen Band-Contest und mehr kommt jetzt ihr Debütalbum Somewhere Unexpected raus. Ende diesen Monats. Ja, und heute habe ich ihre zweite Single für dich dabei, Made of Glass.
2: Made of Glass ist einer der ersten Songs, die wir gemeinsam geschrieben haben. Und es geht darin um das Loslassen einer Person, die man geliebt hat und um das Gefühl, diese nicht mehr wiederzuerkennen. Und der Genre-Mix darin spiegelt die verschiedenen Emotionen und Phasen dieses Prozesses wider.
1: Hier sind Cassis.
3: Hi, liebe Pirate Community, viel Spaß mit unserer neuen Single Made of Glass.

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1: Ja, bist du vielleicht letzte Nacht auch mal wieder wach gelegen, hast die Decke angestarrt, weil deine Gedanken einfach keine Ruhe geben wollten? Keine Sorge, du bist nicht allein. Die Wienerin Luca Malina, die kennt das auch zu gut. Sie ist sowas wie das ultimative Multitalent. Tagsüber Kunstschülerin, hat gerade ihr Animationsdiplom abgeschlossen, jetzt ein Keramikstudium gestartet, zwischendurch ist sie Schauspielerin und am Abend oder nachts, da schreibt sie die Songs, die dir direkt ins Herz treffen. Ihre Debüt-EP Trust Me When I Lie, die ist schon in die Charts eingestiegen. 24. Oktober, da kommt jetzt aber ihr Debütalbum raus. I Don't Wanna Be So Slow. Und wie das klingt, das beweist sie jetzt mit ihrer neuen Single. Hier ist Luca Malina. Auf Deutsch. Mit Lügen. Im Release-Radar.

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1: Die Leftovers haben sie mit auf Tour genommen und das sogar schon vor einiger Zeit und in Deutschland. Also ihnen war wohl klar, die haben einen Sound, der über Ländergrenzen hinweg geht. Und ja, genau so ist es halt auch. Bitte darf ich vorstellen, Cupididas, ganz neu bei uns in der Playlist. Eine fünfköpfige Band aus Wien und sie selbst, das finde ich extrem sympathisch, haben letztens im Mika-Interview gesagt, ihre Musik wäre eine Persönlichkeitsstörung aus Punk und süßem Indie-Pop. Ja, irgendwie verwirrend, aber auch ganz treffend. Und für alle, die sie eben bis jetzt noch nicht am Schirm gehabt haben, mich inklusive, letzte Woche ist ihre EP Zuckerbrot und Peitsche rausgekommen. Also der Name schon mal mega treffend zur Musikbeschreibung. Und aus der EP habe ich heute 7 vor 8 für dich. Der Song markiert den Switch der Band vom Englischen ins Deutsche. I like very much, immer pro Deutsch und pro Muttersprache und auch pro Neues ausprobieren und sich selbst weiterentwickeln. Aber mach dir selbst ein Bild oder einen Hörer, das sind Cupididas. Am 12.11. übrigens auch im Flex in Wien. Und das ist der letzte Song im Release-Radar. Schönen Sonntag noch mit 7 vor 8.

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1: Das ist ja Monkey Bar. Wo ist der Monkey Bar? Ich merke, der Monkey Bar ist so cool. Das ist ja Monkey Bar, bitte.

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1: Der Iran knüpft die Öffnung der Straße von Hormuz an 7 Vorbedingungen der USA. Das hat heute der iranische Parlamentspräsident angekündigt. Die Seestraße bleibt demnach so lange gesperrt, bis die Bedingungen erfüllt sind. Die USA haben zuletzt über katarische Vermittler geantwortet. Vorarlbergs Landeshauptmann Markus Wallner bringt heute die Forderung nach einer Senkung der Strafmündigkeit von 14 auf 12 Jahre zurück aufs Tapet. In der Pressestunde sagt er, wer früh Grenzen übertritt, müsse auch damit rechnen, dass früh Grenzen aufgezeigt werden. Die ÖVP konnte sich mit dieser Forderung ja in der schwarz-grünen Regierung nicht durchsetzen. Die OPEC will ihre Förderziele für November beibehalten. Das berichten heute Insider. Die Exporte der Förderländer am Golf sind in den letzten Monaten zwischen 60% und 80% des Normalniveaus gelegen. Max Verstappen hat heute den großen Preis von Malaysia gewonnen. Es ist sein erster Saisonsieg. In einem turbulenten Rennen bei starkem Regen setzt sich der Red Bull-Pilot vor Mercedes-Fahrer Kimi Antonelli und Ferrari-Ass Lewis Hamilton durch. Antonelli baut seine WM-Führung damit weiter aus.
2: Herrlich sonnig ist es gerade im ganzen Land. Generell kommen bei euch in Vorarlberg und Tirol immer mal wieder Quellwolken durch und am Abend kann auch mal Regen dabei sein. 18 bis 25 Grad heute. Morgen dann auch wieder im Westen eher Wolken fangen und mehr Regen auch dabei. Gewitter stellenweise auch hin und wieder möglich. Bei euch vom nördlichen Niederösterreich bis in die Oststeiermark dafür viel Sonne mit 16 bis 24 Grad. Kurzer Blick auf Österreichs Straßen. Wien A23 Richtung Graz, da hat's gekracht. Von Nierstetten bis Stadtlau war da die rechte Fahrspur blockiert. Jetzt kommt sie aber wieder gut durch. Weiter nach Salzburg, A1 Richtung München. Vor der Grenze Walserberg staut sich's da in plus von 15 Minuten. Und dann noch eine Meldung für Tirol. A12 bei eurer Ausreise aus Österreich vor dem Autobahngrenzübergang Kufstein-Kiefersfelden lässt ihr derzeit eine Viertelstunde liegen. Ansonsten läuft's weiter in gute Fahrt.
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3: Ja, zu jeder vollen Stunde wird's laut auf der Wiesn. Und zwar beim Pirate Radio Rocktoberfest. Ich spiele dir einen Track für den nachmittäglichen Energieschub. No Dirndl oder Lederhosen needed. Das ist das Gute dran. Rock aus den USA von Le Tigre gibt's jetzt hier beim Pirate Radio Rocktoberfest.
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0: beschmieren.
1: Immer wieder erschienene Scheiben. Wir sind Helden, waren das. Wir schauen nach England, denn Get Down Services servieren dir jetzt britischen Rock, so wie du es gern hast. Throwball, jetzt hier auf Pirate Radio.

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3: Vorarlbergs Landeshauptmann Markus Wallner bringt heute die Forderung nach einer Senkung der Strafmündigkeit von 14 auf 12 Jahre zurück aufs Tapet. In der Pressestunde sagt er, wer früh Grenzen übertritt, müsse auch damit rechnen, dass früh Grenzen aufgezeigt werden. Die ÖVP konnte sich mit dieser Forderung ja in der schwarz-grünen Regierung nicht durchsetzen. Der Iran knüpft die Öffnung der Straße von Hormus an 7 Vorbedingungen der USA. Das hat heute der iranische Parlamentspräsident angekündigt. Die Seestraße bleibt demnach so lange gesperrt, bis die Bedingungen erfüllt sind. Die USA haben zuletzt über katarische Vermittler geantwortet. Max Verstappen hat heute den großen Preis von Malaysia gewonnen. Es ist sein erster Saisonsieg. In einem turbulenten Rennen bei starkem Regen setzt sich der Red Bull-Pilot vor Mercedes-Fahrer Kimi Antonelli und Ferrari-Ass Lewis Hamilton durch. Antonelli baut seine WM-Führung damit weiter aus. Apple will Nutzer von Mac-Computern künftig stärker über die Risiken informieren, bevor sie KI-Software weitreichenden Zugriff auf ihre Daten geben. Einige Entwickler würden die aktuellen Zugriffsmöglichkeiten so nutzen, dass alle Daten auf den Geräten preisgegeben werden könnten, warnt der Konzern. Auf iPhones und iPads sind die Möglichkeiten zum Datenzugang deutlich stärker eingeschränkt.
4: Also wenn das nicht das perfekte Wetter ist, ohne laufen zu gehen, aber wenn, dann eher im Wald, weil in der Sonne könnte es euch richtig warm werden, bei 18 bis 25 Grad heute. Am Abend dann in Vorarlberg und Tirol möglicherweise noch Regen dabei, ansonsten bleibt das Wetter heute stabil. Bisschen anders morgen, speziell am Vormittag im Westen einiges an Wolken und auch Regen dabei. Mit der Zeit legt sich das dann aber und die Sonne kommt überall gut durch, bei maximal 24 Grad. Kurzer Blick auf Österreichs Straßen. Wir starten in Niederösterreich. S5 Richtung Krems zwischen Tulln und Königsbrunn. Da steht gerade im Baustellenbereich ein defektes Fahrzeug, das abgeschleppt wird. Es beginnt sich zu stauen. Oberösterreich B153. Da hat es gekracht zwischen Weißenbach am Attersee und Mitterweißenbach. Die Unfallstelle ist aber jetzt geräumt. Ihr kommt wieder gut durch. Tirol B179 Richtung Deutschland. Da wird der Verkehr blockweise abgefertigt vor dem Grenztunnel Füssen. Ihr verliert hier 20 Minuten. Und dann noch zwei Grenzwartezeiten in Tirol. Auf der A12 bei eurer Ausreise aus Österreich vor dem Autobahngrenzübergang Kufstein-Kiefersfelden lässt ihr 20 Minuten liegen. Und in Salzburg auf der A1 Richtung München vor der Grenze Walserberg staut sich's auch. Da ein Plus von 10 Minuten. Ansonsten läuft's weiter in guter Fahrt.
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5: Ja, kurz nach 15 Uhr ist es und wir starten diesen Nachmittag auf der musikalischen Wiesen von Pirate Radio. Hauptsache laut heißt's beim Rocktoberfest. Und welche Band könnte da besser passen als Hexboiler? Maibus, jetzt beim Pirate Radio Rocktoberfest.
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1: Deutschlands Bundeskanzler Friedrich Merz warnt heute vor den unermesslichen Folgen für Europa, sollte die deutsche Bundesregierung scheitern. Merz betont bei einem Besuch in Kiew die Stabilität seiner Regierung und seine Entschlossenheit, weiter zu regieren. In den nächsten Wochen muss die deutsche Regierung Reformen zu Pflege, Rente und Steuern sowie den Haushalt 2027 beschließen. Die SPÖ sucht heute wieder einmal ihre Führung. Die Landesparteichefs beraten zunächst ohne und später mit Andreas Babler. Sowohl ein halb freiwilliger Rückzug als auch eine Ablöse stehen im Raum. Die Landeschefs haben sich im Vorfeld bedeckt gehalten. Kärntens Landeshauptmann Daniel Fellner schließt einen lachenden Dritten nicht aus. Die Wiesn hat heuer einen neuen Besucherrekord aufgestellt. 7,4 Millionen Menschen haben das Münchner Oktoberfest besucht. Das sind 200.000 mehr als im bisherigen Rekordjahr 2023. Auch beim Bierkonsum gibt es ein Plus. 6,7 Millionen Maß wurden getrunken. Die österreichische Tennisspielerin Sinja Kraus steht erstmals im Achtelfinale eines WTA 1000-Turniers. Die 24-jährige Wienerin hat heute in Peking die Ukrainerin Dajana Jastremska in 2 Sätzen besiegt. In der nächsten Runde trifft sie auf die Tschechin Nikola Bartunkova.
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4: Ah, das ist ein herrlicher Anblick, wenn ich hier auf die Wetterkarte schaue. Viel Sonne heute dabei in Vorarlberg und Tirol. Kann es am Abend zwar noch regnen, aber ansonsten bleibt es heute trocken bei 18 bis 25 Grad. Morgen dann ähnlich wie heute, wieder einiges an Sonne dabei. Es bleibt auch warm bei 14 bis 24 Grad, aber speziell wieder im Westen Regen und Gewitter nicht ausgeschlossen. Kurzer Blick auf Österreich Straßen, Wien A23 Richtung Kagran. Beim Knoten Kaisermühlen kommt ihr jetzt wieder gut durch. Vor der Praterbrücke staut sich's aber noch, der löst sich jetzt aber langsam auf. Salzburg A1 Richtung München, da gibt's eine Grenzwartezeit. Vor der Grenze Walserberg staut sich's hier ein Plus von einer Viertelstunde. Tirol B179 Richtung Deutschland, da wird der Verkehr blockweise abgefertigt vor dem Grenztunnel Füssen. Ihr verliert hier 20 Minuten. Wir bleiben in Tirol A12 bei eurer Ausreise aus Österreich vor dem Autobahngrenzübergang. Kufstein-Kiefersfelden lässt ihr derzeit 15 Minuten liegen und in Vorarlberg auf der A14 Richtung Bregenz zwischen Dornbirn West und Nord, da ist die A14 in diesem Abschnitt gesperrt. Da gab es einen Unfall, ausweichen geht ab Dornbirn West über die L190 und die L204. Gute Fahrt!
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5: Kurz nach 16 Uhr ist es an deinem Sonntagnachmittag und der Rocktober hat dich fest im Griff. Du brauchst Lederhosen und Akkadierendl, um nice Tracks richtig zu feiern. Das Pirate Radio Rocktoberfest startet dir nämlich jede Stunde mit richtig guten Scheiben. Jetzt zum Beispiel mit Salo vom Winde verweht beim Pirate Radio Rocktoberfest.
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Du hörst Pirate Radio an deinem Sonntagnachmittag und dafür sage ich Danke. Es ist so nice, dass du zuhörst. Hast du das eigentlich schon einmal weitererzählt, also dass du uns hörst? Fühlst du dich so wie ich angesprochen, wenn es heißt, wir sind so anders wie du? Falls die Antworten auf diese Fragen immer ja ist, dann geht's dir wie mir. Jetzt brauche ich aber noch was von dir. Wenn dich zum Beispiel mal ein Meinungsforscher anruft und fragt, was du so hörst, dann sag's gern laut und am besten auch noch mit Begeisterung. 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
1: Die SPÖ sucht heute wieder einmal ihre Führung. Die Landesparteichefs beraten zunächst ohne und später mit Andreas Babler. Sowohl ein halb freiwilliger Rückzug als auch eine Ablöse stehen im Raum. Die Landeschefs haben sich im Vorfeld bedeckt gehalten. Kärntens Landeshauptmann Daniel Fellner schließt einen lachenden Dritten nicht aus. Deutschlands Bundeskanzler Friedrich Merz warnt heute vor den unermesslichen Folgen für Europa, sollte die deutsche Bundesregierung scheitern. Merz betont bei einem Besuch in Kiew die Stabilität seiner Regierung und seine Entschlossenheit, weiter zu regieren. In den nächsten Wochen muss die deutsche Regierung Reformen zu Pflege, Rente und Steuern sowie den Haushalt 2027 beschließen. Die österreichische Tennisspielerin Sinja Kraus steht erstmals im Achtelfinale eines WTA-1000-Turniers. Die 24-jährige Wienerin hat heute in Peking die Ukrainerin Dajana Jastremska in 2 Sätzen besiegt. In der nächsten Runde trifft sie auf die Tschechin Nicola Bartunkova. Bei den schweren Unwettern in Spanien sind mindestens 3 Menschen ums Leben gekommen. Eine weitere Person wird vermisst. Besonders stark betroffen ist die Region rund um Barcelona. Dort sind in der Nacht auf heute stellenweise mehr als 200 Liter Regen pro Quadratmeter gefallen. Zahlreiche Straßen, Keller und Erdgeschosse stehen unter Wasser. Bäume wurden entwurzelt und Flüsse sind über die Ufer getreten.
2: Jetzt scheint die Sonne circa noch 2 Stunden, deshalb genießt euren Sonntag noch so gut wie es geht. 18 bis 25 Grad gehen sich aus, am Abend im Westen aber noch Regen möglich. Morgen auch wieder Sonne am Start, dafür aber auch mehr Wolken und speziell von Vorarlberg bis nach Salzburg immer wieder auch mal Regen dabei. 14 bis 24 Grad morgen. Kurzer Blick auf Österreichs Straßen und da ist viel los, zum Beispiel in Tirol. Auf der A13 Richtung Innsbruck zwischen Schönberg und Innsbruck Süd staut sich's hier ein Plus von 15 Minuten. B179 Richtung Deutschland, da wird der Verkehr blockweise abgefertigt vor dem Grenztunnel Füssen, ihr verliert hier 20 Minuten. Wir bleiben in Tirol, B165 zwischen Gmünd und Heinzenberg ist da die B165 gesperrt. Nach einem Unfall wartet die Dauer der Sperre am besten ab. Und dann gibt es noch 2 Grenzwartezeiten auf der A12 bei eurer Ausreise aus Österreich vor dem Autobahngrenzübergang Kufstein-Kiefersfelden lässt ihr derzeit 30 Minuten liegen und in Salzburg auf der A1 Richtung München vor der Grenze Walserberg, auch da staut sich's, hier ein Plus von 1/4 Stunde. Ansonsten läuft's weiter in gute Fahrt.
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3: So schaut's aus und das Rocktoberfest bringt dir zu jeder vollen Stunde eine richtig geile Scheibe zum Reinstarten. Wir brauchen weder Bier noch Brezen, es reichen eine E-Gitarre und der Text zum Mitgrölen, oder? Das heißt jetzt auch für dich und zwar mit den Subways und Rock'n'Roll Queen beim Pirate Radio Rocktoberfest. Ich wünsche dir viel Spaß.
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Ein bisschen Indie-Rock aus Neuseeland geht doch eigentlich immer, oder? Und besonders am sonntäglichen Frühabend, wo man dann auch noch so ein bisschen Realitätsflucht betreiben will, oder? Ich helfe dir dabei. Und zwar mit Baloo Brigada und Badhead hier auf Pirate Radio.

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0: Das war Deep Prodigy für deinen Sonntagabend. Aber sag, hörst du, was es da Traumhaftes im Hintergrund spielt? Schon ziemlich geil, oder? Das sind Lion Season und die kannst du ganz bald live hören. Und zwar bei unserem nächsten Pirate Radio Konzert. Es ist nämlich wieder an der Zeit für ein Community-Treff. Und wie geht das besser, als bei richtig geiler Musik zusammen zu feiern? Also, gut zu hören, denn Lion Season haben jetzt gleich alle Hard Facts für dich.
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1: Die USA planen neue Gespräche mit Russland und der Ukraine über ein Ende des Ukraine-Krieges. Das hat der ukrainische Präsident Zelensky heute angekündigt. Die Gespräche sollen noch im Oktober stattfinden. Bisherige Gesprächsrunden haben keinen Durchbruch gebracht. Die SPÖ ist heute zu ihrer mit Spannung erwarteten Krisensitzung zusammengekommen. Allgemein wird ein Rückzug von Parteichef und Vizekanzler Andreas Babler vermutet. Er selbst hat sich beim Eintreffen in einem Wiener Hotel nicht geäußert. Dafür hat Wiens Bürgermeister Michael Ludwig nach einem Treffen mit den übrigen Landesvorsitzenden klargestellt, dass es den Wunsch nach Veränderung gebe. Die Austria hat das erste große Wiener Frauen-Derby der Fußball-Bundesliga klar für sich entschieden. Der Meister deklassiert den Aufsteiger Rapid heute mit 6:0. Schon nach 35 Minuten steht es 3:0 für die Austrianerinnen. Die Wiesn hat heuer einen neuen Besucherrekord aufgestellt. 7,4 Millionen Menschen haben das Münchner Oktoberfest besucht. Das sind 200.000 mehr als im bisherigen Rekordjahr 2023. Auch beim Bierkonsum gibt es ein Plus. 6,7 Millionen Maß wurden getrunken.
2: Jetzt scheint die Sonne circa noch 2 Stunden. Deshalb genießt euren Sonntag noch so gut wie es geht. 18 bis 25 Grad gehen sich aus. Am Abend im Westen aber noch Regen möglich. Morgen auch wieder Sonne am Start, dafür aber auch mehr Wolken. Und speziell von Vorarlberg bis nach Salzburg immer wieder auch mal Regen dabei. 14 bis 24 Grad morgen.
3: Das ist der Blick auf die Straßen und da ist ein Unfall passiert in der Steiermark auf der A9 Richtung Linz zwischen Schachenwald und Schwarzer See im Baustellenbereich. Aktuell geht da gerade gar nichts voran, Stau baut sich nach und nach auf. Ausweichen geht aber über die Parallelstraße, die B57. Weiter nach Salzburg, A10 Richtung Salzburg, die Einhausung Zederhaus ist gesperrt, da hat ein Fahrzeug eine Panne, am besten die Dauer der Sperre dort abwarten. Dann dauert es länger auf der A1 Richtung Deutschland vor der Grenze Salzburg-Walserberg, aktuell plus 15 Minuten. Außerdem mehr Zeit einplanen in Tirol auf der B179 Richtung Deutschland vor dem Grenztunnel Füssen, ebenfalls eine Viertelstunde Zeitverlust. Und vom Autobahn-Grenzübergang Kufstein-Kiefersfelden dauert es länger Richtung Deutschland ebenfalls und zwar 30 Minuten. Gute und sichere Fahrt.
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4: Yep, ein Fest im Oktober ganz ohne Tracht und ohne Bier. Das Rocktoberfest ist mehr so für deine Ohren. Und zwar hauen wir jede Stunde eine Scheibe raus, die so richtig schön fetzt. Jetzt habe ich Alice in Chains für dich beim Pirate Radio Rocktoberfest.
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1: Die SPÖ ist heute zu ihrer mit Spannung erwarteten Krisensitzung zusammengekommen. Allgemein wird ein Rückzug von Parteichef und Vizekanzler Andreas Babler vermutet. Er selbst hat sich beim Eintreffen in einem Wiener Hotel nicht geäußert. Dafür hat Wiens Bürgermeister Michael Ludwig nach einem Treffen mit den übrigen Landesvorsitzenden klargestellt, dass es den Wunsch nach Veränderung gebe. Die USA planen neue Gespräche mit Russland und der Ukraine über ein Ende des Ukraine-Krieges. Das hat der ukrainische Präsident Selenskyj heute angekündigt. Die Gespräche sollen noch im Oktober stattfinden. Bisherige Gesprächsrunden haben keinen Durchbruch gebracht. Bei den schweren Unwettern in Spanien sind mindestens 3 Menschen ums Leben gekommen. Eine weitere Person wird vermisst. Besonders stark betroffen ist die Region rund um Barcelona. Dort sind in der Nacht auf heute stellenweise mehr als 200 Liter Regen pro Quadratmeter gefallen. Zahlreiche Straßen, Keller und Erdgeschosse stehen unter Wasser, Bäume wurden entwurzelt und Flüsse sind über die Ufer getreten. Die Austria hat das erste große Wiener Frauen-Derby der Fußball-Bundesliga klar für sich entschieden. Der Meister deklassiert den Aufsteiger Rapid heute mit 6:0. Schon nach 35 Minuten steht es 3:0 für die Austrianerinnen.
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3: Schönen Sonntagabend, der Wochenstart morgen. Sehr freundlich, zumindest in Niederösterreich, Wien und im Nordburgenland. Da oft sonnig und es gibt nur dünne Wolkenschleier, die da drüber ziehen. Ein bisschen anders schaut es aus im Westen, vor allem in Vorarlberg, Nordtirol und in Salzburg. Die ziehen eher dichte Wolken drüber und zeitweise regnet es auch da. Je nachdem, wie viel Sonne es dann wirklich durchschafft, kriegt es morgen zwischen 16 und 24 Grad maximal. Das ist der Blick auf die Straßen und in der Steiermark, da laufen die Arbeiten nach einem Unfall. Auf der A9 Richtung Linz zwischen Wunschow und Schwarzer See im Baustellenbereich. Es sind jetzt zumindest wieder 2 Fahrstreifen frei, es gibt aber noch 4 bis 5 Kilometer Stau. Kärnten A10 Richtung Salzburg zwischen Villach West und Feistritz aktuell 15 Minuten Zeitverlust, Grund sind da Polizeikontrollen. Die Sperre weiterhin auf der B98 der Millstätter Straße ist aufrecht zwischen Feld am See und Afritz. Grund sind da auch Arbeiten nach einem Unfall. Ausweichen geht nur sehr großräumig, zum Beispiel über die A10. Und 2 Grenzwartezeiten gibt es noch. Einmal in Tirol, Autobahngrenzübergang Kufstein-Kiefersfelden Richtung Deutschland plus 20 Minuten. Im Staubereich ist außerdem ein Unfall passiert. Und in Salzburg dauert es länger auf der A1 ebenfalls Richtung Deutschland vor der Grenze Salzburg-Walserberg plus 15 Minuten. Gute Fahrt!
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1: In Brasilien hat heute die Präsidentschaftswahl begonnen. Der linke Amtsinhaber Lula und der rechte Flávio Bolsonaro, Sohn des früheren Präsidenten Jair Bolsonaro, liegen in den Umfragen gleich auf. Es wird mit einer Stichwahl am 25. Oktober gerechnet. Neben dem Präsidenten werden auch die Abgeordnetenkammer und die Gouverneure gewählt. Frauen sollen nach einer Fehlgeburt künftig eine sogenannte Trauerzeit bekommen. Das kündigt heute Sozialministerin Corinna Schumann an. Ab der 16. Schwangerschaftswoche sollen sich Frauen 4 Wochen lang freistellen lassen können. Ab der 20. 8 Wochen und ab der 23. 16 Wochen. Finanziert werden soll die Trauerzeit aus dem Familienlastenausgleichsfonds. Novak Djokovic kann es immer noch. Der 39-jährige Tennis-Altmeister hat heute im Viertelfinale des ATP-Turniers in Peking den topgesetzten Deutschen Alexander Zverev ausgeschaltet. Djokovic gewinnt in 3 Sätzen und kommt jetzt ins Halbfinale. Apple will Nutzer von Mac-Computern künftig stärker über die Risiken informieren, bevor sie KI-Software weitreichenden Zugriff auf ihre Daten geben. Einige Entwickler würden die aktuellen Zugriffsmöglichkeiten so nutzen, dass alle Daten auf den Geräten preisgegeben werden könnten, warnt der Konzern. Auf iPhones und iPads sind die Möglichkeiten zum Datenzugang deutlich stärker eingeschränkt.
2: Schönen Sonntagabend, der Wochenstart morgen. Sehr freundlich, zumindest in Niederösterreich, Wien und im Nordburgenland. Da oft sonnig und es gibt nur dünne Wolkenschleier, die da drüber ziehen. Bisschen anders schaut es aus im Westen, vor allem in Vorarlberg, Nordtirol und in Salzburg. Die ziehen eher dichte Wolken drüber und zeitweise regnet es auch da. Je nachdem, wie viel Sonne es dann wirklich durchschafft, kriegt es morgen zwischen 16 und 24 Grad maximal. Das ist der Blick auf die Straßen und in der Steiermark, da laufen die Arbeiten nach einem Unfall auf der A9 Richtung Linz zwischen Wunschow und Schwarzer See im Baustellenbereich. Es sind jetzt zumindest wieder 2 Fahrstreifen frei, es gibt aber noch 4 bis 5 Kilometer Stau. Kärnten A10 Richtung Salzburg zwischen Villach West und Feistritz aktuell 15 Minuten Zeitverlust, Grund sind da Polizeikontrollen. Die Sperre weiterhin auf der B98 der Millstätter Straße ist aufrecht zwischen Feld am See und Afritz. Grund sind da auch Arbeiten nach einem Unfall. Ausweichen geht nur sehr großräumig, zum Beispiel über die A10. Und 2 Grenzwartezeiten gibt es noch. Einmal in Tirol, Autobahngrenzübergang Kufstein-Kiefersfelden Richtung Deutschland plus 20 Minuten. Im Staubereich ist außerdem ein Unfall passiert. Und in Salzburg dauert es länger auf der A1 ebenfalls Richtung Deutschland vor der Grenze Salzburg-Walserberg plus 15 Minuten. Gute Fahrt!

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